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1: Jetzt geht's los, Freunde. 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
1: Im Studio Sönke Röhling. Schönen guten Morgen. Reformbeschlüsse statt Sommerpause. Das fordert der Verband der Familienunternehmer von den Bundestagsabgeordneten. Verbandchefin Ostermann hat ihnen einen Brief geschrieben, aus dem das Redaktionsnetzwerk Deutschland zitiert. Finn Riebesel, Freundlieb.
2: Die Familienunternehmer fordern darin, dass die Sommerpause des Bundestags gestrichen wird, damit wichtige Reformen noch vor dem Herbst beschlossen werden. Unternehmen bräuchten schnell Klarheit für ihre Investitionspläne, heißt es. Die Bundestagssommerpause beginnt Anfang Juli und geht voraussichtlich bis Anfang September. Schwarz-Rot will sich vorher noch auf Reformen, etwa bei den Themen Rente und Einkommensteuer, einigen.
1: Russlands Präsident Putin hat ein Treffen mit dem ukrainischen Präsidenten Selenskyj abgelehnt. Darin sehe er aktuell keinen Sinn, so Putin beim Petersburger Wirtschaftsforum. Mehr von Gisa Weber.
3: Vor einem Treffen mit Selenskyj müsse erst ein Friedensabkommen stehen. Daran sollen Experten arbeiten, sagte Putin weiter. Selenskyj hatte ein direktes Gespräch mit dem Kreml-Chef in einem offenen Brief vorgeschlagen, um den Krieg zu beenden. In dem Zusammenhang soll es am Sonntag auch ein Treffen in London von Selenskyj, Kanzler Merz, dem britischen Premier Starmer und Frankreichs Präsidenten Macron geben. Die Bemühungen der USA um ein Ende des Ukraine-Kriegs liegen ja gerade wegen des Iran-Kriegs praktisch auf Eis.
1: Justizministerin Hubig will ans Sexualstrafrecht ran. Sie will das Prinzip "nur Ja heißt Ja" einführen. Sex wäre dann nur erlaubt, wenn alle Beteiligten ausdrücklich zustimmen. Bislang gilt in Deutschland "Nein heißt Nein". Heißt, eine Vergewaltigung liegt nur dann vor, wenn Beteiligte dies deutlich ablehnen. Die EU-Kommission macht in Sachen Grenzkontrollen weiter Druck auf Deutschland. Die Asylzahlen gehen zurück, deshalb sei ein schrittweises Zurückfahren der Kontrollen angebracht, sagte EU-Migrationskommissar Brunner den Funke-Zeitungen. Innenminister Dobrindt will dagegen weiter an den Grenzkontrollen festhalten. Die DFB-Frauen fahren im nächsten Jahr zur WM nach Brasilien. Das Team von Bundestrainer Wück gewann das vorletzte Quali-Spiel gegen Norwegen mit 2:0 und ist damit sicher qualifiziert. Der Traum von Alexander Zverevs erstem Grand-Slam-Titel lebt weiter. Der Hamburger Tennisprofi hat bei den French Open in Paris souverän das Finale erreicht. Zverev gewann sein Halbfinalmatch gegen den Tschechen Jakub Menschik in 4 Sätzen. Im Endspiel trifft er morgen auf den Italiener Flavio Cobolli.
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1: Viele Wolken sind heute Morgen unterwegs, vor allem im Westen und Norden kommt auch mal ein Schauer runter. Vereinzelt sind auch kurze Gewitter drin. Im Laufe des Tages ziehen mehr Wolken auf. An den Alpen kann es am Nachmittag auch mal nass werden und krachen. Dazu Höchstwerte von 18 bis 26 Grad. Morgen dann eher grau mit ein paar Schauern, am Alpenrand auch mal Gewitter bis 26 Grad.

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2: Im Studio Sönke Röhling. Schönen guten Morgen. Die Familienunternehmer machen Druck auf die Politik. Sie fordern, dass die Sommerpause des Bundestags ausfällt, damit wichtige Reformen noch vor dem Herbst beschlossen werden können. Unternehmen bräuchten jetzt schnell Klarheit für ihre Investitionspläne, so Branchenverbandschefin Ostermann laut Redaktionsnetzwerk Deutschland. Die Bundestagssommerpause beginnt Anfang Juli. Die schwarz-rote Koalition will sich bis dahin noch auf Reformen, etwa bei Rente und Einkommensteuer, einigen. Zum heutigen Tag der Organspende werben Patientenverbände für mehr Spenden. Die zentrale Veranstaltung dazu läuft an diesem Wochenende in Leipzig. Die Zahl der Transplantationen wächst in Deutschland. Gleichzeitig gibt es im europaweiten Vergleich aber deutlich Luft nach oben. Sandra Zumpfe ist Vorstandsvorsitzende des Bundesverbands der Organtransplantierten. Sie hat selbst ein Herz und eine Niere gespendet bekommen und mahnt:
3: Wir wissen, dass jeden Tag 3 Menschen sterben, während sie auf ein Organ warten. Wir haben über 8000 Menschen auf der Warteliste. Und meiner Meinung nach müsste das nicht sein, wenn sich jeder einfach mal selber Gedanken machen würde.
2: Russlands Präsident Putin hat ein Treffen mit dem ukrainischen Präsidenten Selenskyj abgelehnt. Darin sehe er keinen Sinn, solange kein Friedensabkommen vorliegt, so Putin beim Petersburger Wirtschaftsforum. Selenskyj hatte so ein Treffen mit Putin in einem offenen Brief vorgeschlagen. Ein Luftleck an der internationalen Raumstation ISS hat vorübergehend einen Alarm ausgelöst. Die US-Raumfahrtagentur NASA rief mehrere Astronauten auf, in dem angedockten Raumschiff Schutz zu suchen. Nach der Reparatur des Lecks konnten sie wieder zurück auf die ISS. Es wird langsam ernst für die deutsche Fußballnationalmannschaft. In den USA gibt es heute das letzte Testspiel vor der WM. Und zwar gegen Co-Gastgeber USA. Los geht's in Chicago um 20.30 Uhr unserer Zeit. Für Mittelfeldtalent Lennart Kahl ist der WM-Traum unterdessen geplatzt. Er hat sich im Training schwerer verletzt. RB Leipzig Asan Ouedraogo rückt in den Kader nach. Tennisprofi Alexander Zverev steht bei den French Open im Finale. Der Hamburger setzte sich im Halbfinale gegen den Tschechen Jakub Menšík in 4 Sätzen durch. Im Endspiel trifft Zverev morgen auf die Nummer 10 der Welt, Flavio Cobolli aus Italien. Der kam kampflos eine Runde weiter. Sein Gegner sagte die Halbfinalpartie wegen Krankheit ab.
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2: Viele Wolken sind heute Morgen unterwegs. Vor allem im Westen und Norden kommt auch mal ein Schauer runter. Vereinzelt sind auch kurze Gewitter drin. Im Laufe des Tages ziehen mehr Wolken auf. An den Alpen kann es am Nachmittag auch mal nass werden und krachen. Dazu Höchstwerte von 18 bis 26 Grad. Morgen dann eher grau mit ein paar Schauern. Am Alpenrand auch mal Gewitter bis 26 Grad.

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1: Im Studio Sönke Röhling. Schönen guten Morgen. Neuer Höchststand bei politisch motivierter Kriminalität in Deutschland. Mehr als 85.000 solcher Straftaten haben die Bundesländer im vergangenen Jahr registriert, berichtet die Welt am Sonntag. Einzelheiten von Daniel Bornberg.
2: Das waren doppelt so viele solcher Straftaten wie noch vor 10 Jahren und die Zahlen aus Rheinland-Pfalz fehlen sogar noch. Den größten Zuwachs gab es bei linksextremen Straftaten, den größten Anteil machen aber weiter Rechtsextreme aus. Rund die Hälfte aller Taten ging auf ihr Konto. Ermittler führen die Entwicklung vor allem auf den polarisierten Bundestagswahlkampf und Krisen wie den Nahostkonflikt zurück. Es spielt aber auch eine Rolle, dass Hass und Hetze im Netz häufiger angezeigt werden.
1: Die Familienunternehmer machen Druck auf die Politik. Sie fordern, dass die Sommerpause des Bundestags ausfällt, damit wichtige Reformen noch vor dem Herbst beschlossen werden können. Unternehmen bräuchten jetzt schnell Klarheit für ihre Investitionspläne, so Branchenverbandschefin Ostermann laut Redaktionsnetzwerk Deutschland. Die Bundestagssommerpause beginnt Anfang Juli. Die schwarz-rote Koalition will sich bis dahin noch auf Reformen, etwa bei Rente und Einkommensteuer, einigen. Zum heutigen Tag der Organspende werben Patientenverbände für mehr Spenden. Die zentrale Veranstaltung dazu läuft in Leipzig. Die Zahl der Transplantationen wächst in Deutschland. Zugleich gibt es im europaweiten Vergleich deutlich Luft nach oben. Derzeit warten rund 8.000 Menschen in Deutschland auf ein Organ. Wladimir Putin lehnt ein Treffen mit Volodymyr Zelensky weiterhin ab. Erst müsse ein Friedensabkommen stehen, so der russische Präsident beim Petersburger Wirtschaftsforum. Und der Krieg ende erst, wenn Russlands Ziele erreicht sind. Der ukrainische Präsident hatte Putin zuvor in einem offenen Brief ein persönliches Gespräch vorgeschlagen. Die Fußball-WM rückt immer näher und die DFB-Elf hat heute ihr letztes Testspiel gegen Co-Gastgeber USA. Für Mittelfeldtalent Lennart Karl ist der WM-Traum unterdessen geplatzt. Er hat sich im Training schwerer verletzt. Für ihn rückt Asanoue Draogo von RB Leipzig nach. Der Traum von Alexander Zverevs erstem Grand-Slam-Titel lebt weiter. Der Hamburger Tennisprofi hat bei den French Open in Paris souverän das Finale erreicht. Zverev gewann sein Halbfinalmatch gegen den Tschechen Jakub Menschik in 4 Sätzen. Im Endspiel trifft er morgen auf den Italiener Flavio Cobolli.
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1: Viele Wolken sind heute Morgen unterwegs, vor allem im Westen und Norden kommt auch mal ein Schauer runter. Vereinzelt sind auch kurze Gewitter drin. Im Laufe des Tages ziehen mehr Wolken auf. An den Alpen kann es am Nachmittag auch mal nass werden und krachen. Dazu Höchstwerte von 18 bis 26 Grad. Morgen dann eher grau mit ein paar Schauern. Am Alpenrand auch mal Gewitter bis 26 Grad.

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1: Warum höre ich mich nicht? Warum höre ich mich nicht?
2: Oder ich höre doch was. Ich höre was.
1: Aua.
2: War ich laut?
1: Ja, das war laut. Und damit herzlich willkommen zu Papa erzählt aus der Musik. Hallo Papa.
2: Hallo mein Sohn.
1: Worüber reden wir heute?
2: Heute reden wir über Paul McCartney.
1: Anlässlich seines neuen Albums, das ihr, sobald die Folge rausgekommen ist, eventuell sogar schon gehört habt, wir aber noch nicht.
2: Ja, einen Song gibt's ja schon.
1: Ja, genau, einen Song gibt's schon, Days We Left Behind, die Single von, also die einzige Single-Auskopplung, glaube ich, bis jetzt, ne,
2: ja,
1: aus seinem Album.
2: Ist ja nicht so eine Single, wie ich glaube, das ist kein, ist nur ein Stream-Single, ne?
1: Ach so, ja, aber das, ja, das kann sein, dass es nicht zum Stream gibt, ja.
2: Aber damit ist er aber schon ein paar Mal aufgetreten.
1: Ach so.
2: Habe ich zufällig gesehen, Saturday Night.
1: Saturday Night, stimmt, da war er jetzt, da gab's, habe ich so Promomaterial gesehen, war ganz witzig, wo Will Ferrell und einer von Saturday Night Live da steht und dann halt so Spots aufgenommen haben quasi und dann fängt er an, also Will Ferrell, bekannter amerikanischer Comedian und hat auch früher selber mal bei Saturday Night Live angefangen und so. Der stand da, hat gesagt so, ich bin egal, dann der nächste, ich bin auch egal und ich bin Paul McCartney. So, und wir wissen, ihr schaltet nur für ihn ein und, so, und sowas. Da hat er einen Song gespielt, okay. Und jetzt eventuell auch bei Stephen Colbert, hat er wahrscheinlich auch Werbung gemacht, war ja jetzt gestern, wenn wir aufnehmen, die letzte Sendung von ihm gewesen, dem Late-Night-Host. Da habe ich nur mitgekriegt, dass sie wohl Hello Goodbye zusammengespielt haben.
2: Hm.
1: Und es ist auch interessant, weil die Sendung im Ed Sullivan Theater aufgenommen worden ist. Die Stephen Colbert Late Night Show.
2: Ah, ist das noch das alte Theater, wo die damals 64?
1: Ich meine schon. Deshalb ist auch noch ganz spannend, dass er dann da hingeht. Und ja. Kleine Info vorab, glaube ich. Das hatten wir in der Vorbesprechung gemerkt. Es ist sehr viel. Wieder einmal. Also wir reden ja über Paul McCartney und wenn man über seine Solo-Karriere redet, muss man auch kurz über die Beatles reden, beziehungsweise über die Auflösung der Beatles. Und wir haben im Vorgespräch gemerkt, dass es so komplex und so groß, dass Papa es nur so ein bisschen anreißen kann. Und wir planen auf lange Zeit hinaus, also wird diese Staffel wahrscheinlich nichts mehr werden, eine Folge zu machen, wo wir das nochmal ein bisschen mehr auseinanderdröseln. Weil das ein riesiges Konstrukt ist und sowas. Und wenn man eine Information oder eine Antwort hat, kommen drei neue Fragen auf.
2: Genau.
1: Deshalb wäre es auch ganz spannend, wenn unter euch eine Rechtsanwältin oder ein Rechtsanwalt ist oder irgendwas Jurist oder so dabei ist, die sich mit englischen Gerichtsfragen aus den 60er, 70er Jahren auskennt und Interesse hätte, das mit uns dann irgendwie dann zu machen oder so. Wäre, glaube ich, auch mal ganz spannend. Ansonsten müssen wir beiden Laien das halt machen.
2: Ja, das können wir auch nur laienhaft machen. Und wir, und wir können auch nur, was wir so auf Deutsch verstehen, ein bisschen weitergeben.
1: Ja. Ne? Aber fang an, Papa. Paul McCartney.
2: Ja, wo soll ich jetzt anfangen? Beim Ende jetzt von den Beatles oder was?
1: Ja, ich weiß nicht, wo willst du denn gerne anfangen?
2: Ja, du hast die Idee gehabt von, da lief doch vor ein paar, oder läuft ja noch bei...
1: Genau, bei Prime Video, bei Prime das können wir Video. Nett sagen, weil das läuft, glaube ich, nur da gibt es eine Dokumentation. Wie heißt die nochmal? The Man on the Run, glaube ich, ne?
2: Ja, genau, Man on the Run, angelehnt an seinem Hit Band on the Run.
1: Genau, die Doku geht ja auch bis zu dem Song. Ich glaube, dann ist sie vorbei.
2: Nee, die geht noch ein bisschen weiter.
1: Ja, okay. Und da geht es halt um diese Zeit nach den Beatles oder während dem Ende der Beatles und sowas, was Paul McCartney da gemacht hat und so. Da wird auch alles nur so ein bisschen angerissen, so nach dem Motto, okay, wir wollen da entweder kein großes Thema rausmachen oder wir wissen selbst nicht, warum, was
2: gemacht oder ist. Die wollen immer eine DVD rausbringen mit 5 Stunden Bonusmaterial.
1: Ja, da hofft Papa ein bisschen drauf.
2: Ja, wäre ja nicht schlecht. Die ganzen Videofilme, die sie damals gedreht haben und was weiß ich alles.
1: Genau, und an den Zeitraum wollen wir uns so ein bisschen langhangeln. Ne? Also mit sein erstes Soloalbum war das Ram?
2: Nee, der erste Soloalbum, das hieß auch nur McCartney.
1: Also das war schon, McCartney 1 war schon sein erstes Soloalbum.
2: Genau, das hat er ja schon, wann kam das raus? April, Mai 70 kam das raus.
1: Und man muss dazu sagen, er war nicht der erste Beatle, der ein Solo-Album rausgebracht hat. Da wird ja immer so dargestellt, dass er die Schuld dran ist, weil er ein Solo-Album rausbringt an der Auflösung, aber er war ja nicht der erste, der das gemacht hat.
2: Nee, der erste von denen war George Harrison. Und zwar war das ein Film-Soundtrack, Wonderwall Music.
1: An das sich tatsächlich auch Oasis angelehnt haben für ihren Song Wonderwall, ja, haben sie mal irgendwo erzählt.
2: Haben sie erzählt, ne? Und zwar war das Ende 68 war das.
1: Ja, hatten wir in der Folge über George Harrison, den stillen Beatle, auch schon mal drüber gesprochen.
2: Der
1: gar nicht mal so stille Beatle, ne. So hieß die.
2: Kurz danach kam dann John Lennon mit einem Soloalbum. Das war mit Yoko Ono zusammen. Das hieß Two Virgins. Das war aber mehr so Experimentalmusik.
1: Aber auch schon vorher?
2: Das war auch 68.
1: Auch 68,
2: ja. Das Album ist aber damals sehr bekannt geworden, weil die beiden auf dem Cover nackt abgebildet worden waren.
1: Ah, ja.
2: Per Selbstauslöser, muss man dazu sagen. Da war, war keiner sonst da. Ja, und dann hat er dann, das hieß dann auch Two Virgins, Unfinished Music, also unvollendete Musik, kann man so übersetzen, ne? Mhm. Unfinished oder
1: ja, genau.
2: Oder nicht beendete Musik.
1: Genau.
2: War auch kein großer Renner gewesen. Aber wahrscheinlich aufgrund des Covers mussten die nachher noch so eine.
1: In Amerika mussten sie Feigenblätter drauflegen, wahrscheinlich.
2: In Amerika gab es dann so eine.
1: Hatten sie ein Butcher-Cover drauf gemacht, weil es weniger.
2: Da hatten sie eine Tüte. War eine Tüte gewesen. Das konnte nur in Tüten verkauft werden.
1: So wie Alkohol. So, die Tüten, wo du so diese Papiertüten in Form der Flasche drumherum hast und so was, wo du genau weißt, was drin ist.
2: Ja. Also die war jetzt nicht so ein Renner. Das war praktisch aufgenommen worden. Yoko Ono war zu Besuch bei John Lennon. Seine Frau Cynthia, die war gerade in Urlaub gefahren und hat dann John Lennon da die Chance genutzt, Yoko Ono mal einzuladen. Die waren schon ein bisschen länger schon so. Da war so im Mai 68, da war schon ein bisschen verbandelt.
1: Mhm.
2: Noch nicht richtig. Ja, und dann haben die dann kamen die dann an, die Yoko. So wird erzählt wieder und so wie die beiden dann immer erzählen. Ja, was machen wir denn jetzt nu? Ja, dann hat er ihr oben das Studio gezeigt. Der hat auch ein eigenes Tonstudio gehabt. Oder Aufnahmestudio und dann haben sie so ein bisschen rumgespielt mit den Bändern, Tonbandcollagen gemacht und so weiter, rückwärts laufende Bänder. Ich weiß auch nicht mehr genau, ich habe die Platte wohl vielleicht nur 2-3 Mal in meinem Leben gehört.
1: Ja.
2: Auf jeden Fall war das jetzt kein musikalischer Genuss, sagen wir so.
1: Ja.
2: Und da gibt es auch noch, weiß nicht, ob der jetzt richtig mir jetzt, auf jeden Fall hat er dann auf der Platte stand auch noch dabei, Kommentar noch von Paul McCartney, glaube ich, wenn sich zwei Heilige treffen, ist das Ergebnis ein bisschen dürftig oder so ähnlich. So einen kleinen Schwenker, so eine kleine Kritik da drauf auf dem Album. Muss man nochmal nachlesen, ob das jetzt so war oder so. Und dann kam das, kurz danach hat er nochmal ein Album rausgebracht, der John Lennon. Das hieß dann Unfinished Music Nummer 2. Das waren auch nur so Tonbandaufnahmen und ein paar Live-Aufnahmen.
1: Untertitel Still Unfinished.
2: Was an dem Album interessant ist, die Yoko hatte ja zu der Zeit eine Fehlgeburt und da sind da die Herzschläge von dem, die haben die Herzschläge aufgenommen, als er noch, noch lebte. Mhm. Das ist dann drauf auf dem Album.
1: Mhm.
2: Also ganz skurrile Sachen eigentlich, ne? Das Cover vorne ist auch da, wo dann Yoko, kann man sehen, dass sie da im Krankenbett liegt.
1: Mhm.
2: Und er sitzt daneben oder liegt daneben, hat er dann praktisch in Anführungsstrichen Wache gehalten, die ganzen Tage, wie die im Krankenhaus war. Und dann gab es noch ein Soloalbum von John und Yoko. Das hieß ein Wedding-Album.
1: Mhm.
2: Das war ganz groß aufgemachtes Ding mit Poster und anderen Dönkes. Das waren praktisch dann so viele Aufnahmen von ihren Bad-Ins.
1: Mhm.
2: Also Interviews.
1: Also, okay.
2: Und die erste Seite von der Platte, die ist, ich weiß gar nicht mal, wie die heißt. Ich bin jetzt auch, da sind einfach nur die beiden, John und Yoko, und die nennen nur ihre Namen. Da geht ungefähr über 20 Minuten geht das. Mal schreien sie, dann flüstern sie wieder. Ne, also jetzt keine musikalischen Genüsse, okay. Sagen wir so. Okay,
1: also das heißt, vor Paul McCartney hat George Harrison ein Album rausgebracht mit Filmmusik und John Lennon hat drei Kunstprojekte rausgebracht.
2: Kunstprojekte, ja genau.
1: Und genau. Ringo hatte auch schon was rausgebracht oder noch nicht?
2: Ringo hatte auch, doch stimmt, Ringo Starr war sogar 3-4 Wochen vor Paul McCartney noch gewesen. Mit seinem Sentimental Journey. Das ist ein Album, wo der alte Schlager aus den 20er, 30er Jahren aufgenommen hat.
1: Okay. Bei mir geht es nämlich um Folgendes. Beim Nachschauen, ich habe mir auch ein paar Videos angesehen oder so überflogen, wo es um die Trennung der Beatles geht. Da wurde jedes Mal, also die sind auch schon ein bisschen älter, muss man auch dazu sagen, Paul McCartney der Vorwurf gemacht, dass durch sein Handeln die Beatles aufgelöst sind, weil er als erstes ein Album rausgebracht hat, weil er als erstes aus von den Beatles rausgegangen ist und sowas.

0: die halt so gegen mich sind, weil ich bin der Letzte, der aus den Beatles rausgegangen ist.
1: Ja, also es passt eigentlich alles nicht zusammen.
0: Und der nächste Punkt, der hat immer gesagt worden, ist, ja, er war wäre derjenige gewesen, der als erstes ein Soloalbum rausgebracht hätte. Das funktioniert ja anscheinend auch nicht.
1: Funktioniert also, auch nicht.
0: Also wenn man jetzt John Lennon ein bisschen außen vor lässt. Aber wobei, so wie ich das gehört hatte, hatte er auch Probleme gehabt, sein McCartney-Album rauszubringen.
1: Ja, und zwar deshalb, weil zu der Zeit war ja gewesen, sollte das Let It Be-Album rauskommen.
0: Ja, ja, genau.
1: Ringo Starr wollte ein Album rausbringen. War alles so im März, April, Mai gewesen. War alles zu der Zeit. Mhm. Und da gab es auch schon, in Anführungsstrichen, auch schon ein bisschen Streit. Weil alles drei kann man nicht rausnehmen oder rausbringen. Ja, das wird sich
0: gegenseitig halt die Käufer wegschnappen.
1: Genau.
0: So.
1: Das aber war die Befürchtung. Paul McCartney hatte so einen zu der Zeit so einen dicken Kopf gehabt, dass er sagt, ist mir egal, mein Album ist mir wichtiger als das von den Beatles.
0: Ja.
1: Und wahrscheinlich von Ringo Starr sowieso egal.
0: Plus die Erfahrung, die sie mit Let It Be verbinden und sowas.
1: Ja, genau. Das Album hat sich ja über ein Jahr hingezogen. Zwischendurch haben die ja Abbey Road aufgenommen. Mhm. Man denkt immer, Let It Be ist das letzte Album.
0: Ja, letzte, was rausgekommen ist.
1: Rausgekommen,
0: nicht das letzte, was gemacht worden ist.
1: Genau. Ja. Ne? Hab ich aber damals auch nicht gewusst. Ich habe nur gedacht, wie kann man jetzt auf einmal hier sowas wieder rausbringen? Ne? Abbey Road war ja, so
0: vor allem, hört doch mit dem Lied The End auf und macht danach nicht noch ein neues Album.
1: Ja, so. Genau.
0: Das passt ja vom Timing her nicht.
1: Passt ja nicht. Obwohl, mit dem The End kann man ja auch viel rein interpretieren. Ja. Das haben die ja nur so genannt, sage ich mal, weil das letzte Lied auf dem Album ist. Und nicht, weil das Ende von den, konnten die ja nicht wissen.
0: Nee.
1: Haben sie nachher auch selber gesagt, konnten wir ja nicht wissen, dass das letzte ist.
0: Genau, aber was, glaube ich, deutlich wird, ist halt der Punkt, dass es Streit gab, so in den 70ern.
1: Ja,
0: oder 1970.
1: Ja, das war ja der Anfang. Das war ja die, also im März, wie gesagt, das Let It Be-Album, das sollte rauskommen. Und er hatte ja sein Solo-Album schon fertig gemacht, hatte ja praktisch, ist ein richtiges Solo-Album, er spielt alles selber. Ich glaube, Linda McCartney ist wohl noch dabei, seine Frau, dass sie irgendwie Percussion macht oder so. Und da hat er ja schon zeitlang schon aufgenommen, vom Dezember, glaube ich, November. Der ist ja auf seine, nach Schottland gefahren, hat da ja auch schon ein kleines Studio gehabt.
0: Ja, so eine kleine Hütte und sowas gehabt, ne?
1: Ja, da war so. Ich sag mal so Oktober, hat er immer schon ein bisschen dran gearbeitet. Und man kann auch auf einer Aufnahme auch Tor quietschen hören, wie Linda reinkommt.
0: Oh, sorry, oder wie er rausgeht.
1: Ja, so ungefähr. Hat er aber drin gelassen, ist auch ganz lustig. Und dann hat er im Abbey Road Studio unter falschen Namen, ist er auch nochmal wieder da gewesen im Januar, Februar. Ja. Hat dann auch nochmal aufgenommen. Und dann ist was ganz Interessantes, was auch viele gar nicht wissen. Im Januar, Anfang Januar, kamen die wirklich nochmal zusammen, die Beatles. Aha. Und haben nochmal einen Feinschliff gemacht bei drei, vier Songs noch. Aha. Einmal Let It Be nochmal, hat der Harrison nochmal ein neues Solo eingespielt. Mhm. Ringo Starr auch Schlagzeug. Und dann haben die einen ganz neuen Song aufgenommen, aber nur drei. John Lennon war zu der Zeit ich glaube, da war in Dänemark, war da irgendwo in Urlaub. Wenn er auch noch jetzt da nicht gewesen wäre, dann wäre er wahrscheinlich auch noch dabei. Also ist schon ganz verrückt. Mhm. Die waren alle.
0: Ja, jetzt muss man natürlich ein bisschen zurückspringen, was zumindest sich in den unseren Anfangsrecherchen, so nenne ich das mal, rauskristallisiert hat, ist, dass das Problem der Manager gewesen ist. Oder also woran er sich halt aufgehangen hat, so ein bisschen. Alan Klein. Und das Management von ihm. Bezüglich den Beatles und Apple Records und sowas.
1: Ja, ja.
0: Er hat ihn ja zumindest auch einige Steine auch in den Weg geschmissen und so, ne? Muss man
1: ja
0: auch dazu
1: sagen. Ja, ich weiß, du wolltest jetzt auf diesen Prozess hinaus, den er.
0: Ja. Weil, nur um kurz anzuschneiden, um dann weiter zu gehen, was dann.
1: Ja.
0: Weil es ist halt leider so, ich weiß, du hast dich versucht, drum herum zu drucksen, weil es halt so eine komplexe Nummer ist.
1: Und weil ich auch selber nicht viel davon verstanden habe, was da eigentlich so richtig da geht.
0: Genau, deshalb, wie gesagt, reißen wir es nur an und machen es. Wir versuchen alles, das nochmal richtig gut hinzukriegen. Weil dieses Album, auch Ram und sowas, hat ja wohl einige Sachen drin, quasi, um damit abzuschließen mit den Beatles und so einem Kram halt. Ist halt wohl einige

0: nicht richtig abzurechnen, abgerechnet hat ja John Lennon später.
1: Ja.
0: So, also in dem gefühlt ersten Diss-Track, das es jemals gegeben hat. Aber das ist, es ist halt so, ich würde behaupten, die Anfangsphase und auch ein paar Sachen zu verstehen für ein paar Entscheidungen, muss man halt wissen, dass er am Ende hingegangen ist und hat die Beatles vor Gericht gezerrt. Wenn man so will.
1: Ja, ja, das stimmt.
0: Und weshalb genau und ob ihn das, also weshalb er diesen Schritt gemacht hat und keinen anderen Schritt, es ist halt das ist ja die Frage, die wir uns stellen. Weshalb war, so weil er sagt halt immer, es war nötig gewesen, sich anderen zu verklagen. Er sagt jedes Mal, bleibt er immer noch dabei, es ist nötig gewesen, das zu machen, um aus dem Vertrag rauszukommen.
1: Ja.
0: Aber warum? Das ist halt das, woran na ja. Papa und ich halt scheitern und deshalb er versucht so ein bisschen drumherum zu reden, ja. Um nicht dann
1: weil
0: zu sagen.
1: Weil ich will jetzt auch nichts Falsches erzählen.
0: Genau. Das ist sowieso Papas Größe. Ich weiß gar nicht, wie viele Sachen ich schon rausgeschnitten habe. So, weil er sagte, ja, das war falsch.
1: Nee, aber das ist ja so, die hatten ja ihr erster Manager, also sagen wir so, der erste ist auch wieder verkehrt, weil die hatten ja vorher schon auf jeden Fall der wichtige Manager von ihnen, der Brian Epstein, der ist ja 1967 gestorben.
0: Ja.
1: Und seitdem waren die ja praktisch auch auf sich alleine gestellt. Die hatten dann wohl Anwälte und so weiter, aber so einen richtigen Manager haben die nicht mehr gehabt.
0: Ja.
1: Und dann haben sie ja diese Apple-Firma gegründet.
0: Damals noch mit Epstein.
1: Ja, mit Epstein noch. Und die haben dann weitergeführt. Und irgendwie ist er dann auch, da lief wohl die Platten und so weiter, liefen wohl ganz gut alles, aber das Geschäftliche drumherum,
0: ja.
1: Das ging immer mehr in die Hose, sagen wir mal so. Das klappte irgendwie nicht. Und dann hat der John Lennon mal irgendwann was erzählt, wenn wir so weitermachen, hat er öffentlich in einer Zeitung gebracht. Das war im Januar 1969, während diesen Get Back-Aufnahmen, hat er irgendwann mal ein Interview geführt und dann, er hat immer eine große Klappe manchmal, ne? Hat gesagt, wenn wir so weitermachen, sind wir in 6 oder 7 Wochen sind wir pleite.
0: Mhm.
1: Ne? Also so viel können wir gar nicht verdienen, wie wieder in anderen Kanälen so am Geld verschwindet.
0: Ja.
1: Was er jetzt damit meinte, weiß ich auch nicht. Aber die hatten auch sich auch übernommen, die hatten ja nicht nur diesen diese Platten.
0: Sie haben auch den Kerl angestellt, um neue Instrumente zu erfinden.
1: Ja, die hatten ja, da war ja so ein richtiger, wie soll man sagen, dann hatten die auch noch die ganzen Ideen, hatten sie eine Boutique hatten die ja gehabt. Und dann wollten sie eine Schule aufmachen. Und die haben so viele Pläne gehabt.
0: Ja, und ich glaube, dass nämlich eins der Probleme, was ja war, also wie gesagt, das Konstrukt wurde ja alles noch unter Epstein gemacht. Der hat ja noch alles, auch dieses Northern Songs, also die hatten ihren Katalog quasi outgesourced an ein anderes Unternehmen, weil zu der Zeit war, ich meine, mal zu der Zeit noch die Regelung, ich glaube, ein Spitzensteuersatz von 90% oder sowas.
1: Ja, ungefähr, ja.
0: Also die hätten auf jeden Fall sehr, die haben das ganze Konstrukt mit den Beatles und Northern Songs war, um Geld, um Steuern zu sparen. Das ist etwas, habe ich letztens noch, ich glaube letztes Jahr noch gelesen, haben wir glaube ich auch kurz drüber gesprochen. Rupert Grint, der Schauspieler von Ron Weasley aus den Harry Potter Filmen, der musste jetzt auch ganz viele Steuern nachzahlen, weil er nämlich ein ähnliches Konstrukt gemacht hatte wie die Beatles. Das stand in dem Artikel drin, er hat dasselbe gemacht, wie die Beatles das gemacht haben mit ihrem Songkatalog. Er hat seine Bildrechte quasi über eine externe Firma laufen lassen, weshalb dann alle Einnahmen über diese Firma lief, die er gemacht hatte. Als Schauspieler und dementsprechend ein Unternehmenssteuersatz angefallen ist und nicht ein Privatsteuersatz.
1: Mhm.
0: So, das wurde dann aber dann von den Gerichten dann zerschmettert und dann musste er mehrere Millionen Pfund nachzahlen. Mhm. So, und das war so ein Punkt. Und ich glaube, dass dadurch, dass Epstein kurz nachdem alles unter Dach und Fach gewesen ist, gestorben ist, hatte keiner wirklich einen Einblick gehabt, wie das Ganze funktioniert. Mhm. Und ich glaube, daran sind sie ein bisschen gescheitert, was das angeht. Das ist meine Theorie.
1: Naja.
0: Also keine Doktorarbeit darüber schreiben, das ist meine Theorie.
1: Wir können eh nur Theorien aufstellen. Auf jeden Fall hat er dann John Lennon gesagt, dass wir bald pleite sind.
0: Und da kam auch nicht so gut an.
1: Und da wurde ein gewisser Alan Klein, der war damals ganz bekannter Manager, der hat viele Bands gehabt und Einzelkünstler und anderen die Stones. Und wollte schon immer die Beatles haben, auch schon, wo Epstein noch lebte, hat er schon immer schon gesagt, hier für die Summe weiß ich nicht, aber schon, ich kaufe dir die Beatles ab und so weiter.
0: Ja.
1: Und der wurde jetzt hellhörig Und sagt er, jetzt mache ich mich mal auf die Socken, da, vielleicht läuft da irgendwas, dass ich die jetzt managen kann.
0: Ja. Und der hat dann John Lennon schöne Augen gemacht.
1: Der hat natürlich John Lennon mit einer ganz einfachen, so wie es heißt, ganz einfachen Sache auf seine Seite gezogen, indem er Yoko gelobt hat.
0: Ja.
1: Und das war natürlich, wenn man jetzt, man muss natürlich wissen, dass Yoko Ono damals nicht so angesehen war,
0: ja.
1: bei Fans nicht und überhaupt, ne, war immer so ein Anhängsel und die bringt alles durcheinander.
0: Ja.
1: Und er kommt auch mal hin und sagt, oh, Yoko, die ist stark, die ist klasse, eine gute Künstlerin und mit der kann man was machen und so weiter. Ne. Das hat natürlich dann John Lennon sofort, oh, das ist einer, den kann man wohl vertrauen. Aber Paul McCartney hat immer schon gedacht, das ist ein, wie soll man sagen?
0: Das ist ein Hund.
1: Ja.
0: Der ist nicht echt.
1: Der denkt nur an sich, der labert so. Der
0: wird uns über den Tisch ziehen.
1: Genau. So,
0: ja. Deshalb nehmt am besten mein Schwiegervater und mein Schwager.
1: Genau, das war erst so.
0: Das ist natürlich auch eine blöde Argumentation in dem Sinne.
1: Also das ist natürlich jetzt auch wieder dumm. Seine Frau, Linda
0: genau.
1: Die waren gerade erst verheiratet, hatten ihr Vater und ihr Bruder sind auch Rechtsanwälte.
0: Genau, aber das habe ich auch rausgefunden. Die haben wohl auch Erfahrung in Künstler, also nicht Management, aber halt Künstlerrecht. Also haben wohl schon mehrere Artists und sowas halt unter Vertrag gehabt und denen irgendwie vor Gericht geholfen. Also die wissen, wie das funktioniert. So.
1: Ja, also auf jeden Fall hat dann Paul McCartney gesagt, wie wäre es denn sozusagen, wie wäre es denn mit meinem Schwiegervater? Kommt natürlich auch nicht so gut an.
0: Nee. Dementsprechend war klar, dass John die Stimmen von Ringo
1: und dann
0: George kriegt.
1: Ja, und dann hat dann, die waren davon auch nicht so begeistert, schätze ich mal.
0: Ja. Aber es gab wohl einen Moment, da waren sie so interimsmäßig, waren die wohl drin, so im Management, und Klein hatte wohl dann irgendwie Apple gemacht oder so.
1: Ja.
0: Also es gab wohl einen kurzen Zeitraum, da haben die beide das gekriegt, was sie wollten.
1: Ja, da war aber ganz kurz. Da war wahrscheinlich nur so ein Alibi von dem Alan Klein. Ich weiß nicht,
0: das ja, die, also wie gesagt, da war kurz so interimsmäßig.
1: Der wollte keinen Ärger haben mit Paul McCartney und sagt, ja,
0: die
1: können also, wir
0: wohl, den Moment gab es,
1: das wollte ich können wir wohl gebrauchen, haben. Sozusagen. Ne? Die können ja das und das ja machen.
0: Ja.
1: Dann, ne? Ja,
0: aber gut, wie gesagt, verständlicherweise war das kein richtiger Vorschlag für die anderen.
1: Nee.
0: Also das verstehe ich auch.
1: Und dann hat er dann Paul McCartney also dann so gemacht, ja okay, wir machen das so, jetzt ganz kurz gesagt,
0: Klein?
1: Sein Schwiegervater und sein Schwager, die Eastmans, die sind für mich verantwortlich.
0: Mhm.
1: Und Alan Klein soll dann für die Beatles machen.
0: Ja.
1: Und jetzt gibt's wieder Musik.
0: Danach sind wir wieder zurück bei Papa erzählt aus der Musik.
1: Genau.

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1: Jetzt geht's weiter mit Papa erzählt aus der Musik. 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
2: Der wusste auch, dass Alan Klein ganz rabiat ist und die Verträge von den Musikern, der ist dadurch bekannt geworden, dass er einfach diese Knebelverträge, damals hatten die Musiker fast alle Knebelverträge gehabt.
3: Ja.
2: Die konnten noch so viele Platten verkaufen, die bekamen.
3: Ja, die haben nie was verdient.
2: Die haben nie was verdient. Ja. Es gab immer eine Ausrede, ne, dass ist das wegen irgendwas.
3: Ja, wir haben da schon so viel investiert, also müssen wir auch zurückzahlen.
2: Auch die Beatles selber auch, ich weiß nicht mehr, die hatten auch sehr wenig Anteile gehabt, also an dem Gewinn.
3: Ja.
2: Von der Plattenfirma aus.
3: Ja.
2: Und die Stones, die hatten ja auch den Alan Klein, die hatten schon viel mehr verdient.
3: Mhm.
2: Also prozentual mehr.
3: Ah ja.
2: Ne?
3: Die Stones hatten bessere Verträge gehabt.
2: Ja, durch Alan Klein, der hat ja auch, hat der auch dann. Und dann war auch noch gewesen, der von Kings, Ray Davis, der war auch so für Alan Klein. Am Anfang natürlich, ne? Muss ich immer sagen, nachher haben sie wohl gemerkt.
3: Ja, aber du hast es mal gesagt, Mick Jagger hat wohl gewarnt, der nimmt den nicht.
2: Ja, nimmt den nicht. Wir haben wohl, der ist wohl so am Anfang gut, aber wenn man dann richtig durchliest zwischen den Zeilen, dann hat man noch weniger als vorher.
3: Ja.
2: Ne? Aber ist egal, darum geht es jetzt auch gar nicht.
3: Nee, genau, auf jeden Fall.
2: Auf jeden Fall hat er dann doch noch unterschrieben, aber jetzt nicht. Er selber war Eastman, also sein Schwiegervater war sein Manager, sozusagen. Aber Beatles waren halt dann diejenigen, die der Alan Klein dann.
3: Was auch ein Problem für Alan Klein gewesen ist und wo er gesagt hat, okay, du kriegst trotzdem kein Geld von deinen Songs.
2: Ja, und zwar war es so gewesen, das ging ja nachher so, weil er Paul McCartney auch Solo machen wollte, da wurde ihm gesagt, ja, das Geld verdienst du aber nicht. Das Geld geht auch in die Beatles rein. Wird dann auch durch vier geteilt.
3: Ja.
2: Alles, was du Solo machst, geht auch in diesen
3: Pott rein.
2: In diesen Pott rein.
3: Also in meinen Pott.
2: Ja.
3: So quasi kam nachher raus, aber ein anderer.
2: Ne? In seinem Pott.
3: So, ja, und hatten sie dann, genau, und hat er deshalb schon, also das war McCartney.
2: Ja.
3: Hat er dann schon bei Ram schon Linda McCartney dann als Autorin eingesetzt? Oder erst nochmal später?
2: Ne, erst bei Ram.
3: Bei Ram hat er sie dann.
2: Bei McCartney noch nicht.
3: Okay, nee, bei McCartney nicht, weil da ist mir also erst aufgefallen, dass da was nicht richtig funktioniert.
2: Ne?
3: So, und dann ist er hingegangen beim zweiten Album, Ram, wo auf dem Cover ja, ich glaube, sogar seine kleine Mini-Farm abgebildet ist mit einem Ziegenbock oder so.
2: Ja, sind ein paar einige. Ja, Rem ist halt jetzt ein Widder, glaube ich, oder ist ein Steinbock. Ein
3: Widder, also irgendwas Ziegenschafmäßiges.
2: Genau.
3: Irgendwas mit Fell und Geweih, sage ich schon fast, Hörnern. Wir kommen vom Land, Papa, wir kennen uns mit Tieren aus.
2: Ja.
3: Also da hat er dann schon, siehst du, deshalb.
2: Kann er mal nachgucken, was.
3: Deshalb mein toller Übergang hier. Da kam er deshalb auf den Plan, hat das Album rausgebracht und hat dann nicht nur sich als Autor eingesetzt, sondern auch Linda McCartney, also seine Frau.
2: Ja, da war ein ganz guter Schachzug.
3: Die, glaube ich, hat die da schon mitgespielt? Oder war sie erst bei den Wings als
2: Also instrumental war die erst bei den Wings.
3: Okay.
2: Die hat da wohl mitgesungen bei dem Album, kann man auch hören. Hat eine schöne Stimme eigentlich, fand ich.
3: Also bei Ram mitgesungen?
2: Ja.
3: Okay.
2: Ne. Ich will sie gerade mit dem...
3: Mit dem Ram?
2: Wieder, okay.
3: Wieder. Müsste ich ja wissen eigentlich dann, okay.
2: So, da kam er auf den glorreichen Gedanken. Der hat ja schon einen eigenen Verlag gegründet. Wir nehmen jetzt Linda und McCartney, also Linda und Paul McCartney. Mhm. Sein Geld geht in den Beatles, wie heißt er da, in den Topf, Beatles-Topf.
3: Ja.
2: Also hat er nichts von. Sozusagen, oder sehr wenig davon.
3: Ja.
2: Aber Linda ist ja außen vor.
3: Ja.
2: Die verdient jetzt die große Kohle.
3: Ja, die andere Hälfte.
2: Ja. Was natürlich jetzt bei einigen Managern oder bei der Plattenfirma auch nicht so gut ankam, weil die konnten sie auch nicht vorstellen, dass Linda jetzt von heute auf morgen Texte machen kann und Musik schreiben kann. Da gab es auch noch so.
3: Nee, ein Kochbuch durfte sie rausbringen, aber.
2: Das war ja 10 Jahre später
3: jetzt. Weiß ich.
2: Aber das war auch nicht so einfach. Da gab es auch noch wieder Prozesse und so weiter, ne? Ob das ja rechtens ist und so. Da ging auch noch über Jahre hinweg. Da war aber jetzt wieder ein anderer Prozess. Also,
3: ja, genau, ist ein anderer Prozess. Aber das war halt dann, hängt ja mit dem ganzen Problematik da zusammen. Das haut man nicht hinaus.
2: Ja.
3: Okay.
2: Und dann hat, ich weiß jetzt nicht mehr, wer das sagte, war jetzt, hast du nochmal nachgelesen, war jetzt sein Schwager, der dann sagte, um aus dem Vertrag von Apple rauszukommen, musst du dann halt, um ihn aufzulösen, gibt es nur eine Möglichkeit, du musst deine Jungs verklagen.
3: Ja, das waren, ich glaube, er hat immer nur von seinen Anwälten gesprochen, dass ihm das, also,
2: ach so.
3: Ob das jetzt sein Schwager oder sein Schwiegervater gewesen ist, keine Ahnung.
2: Ja, auf jeden Fall.
3: Aber war das das Einzige, was als Option gesehen worden ist, zu machen?
2: Da soll er auch sehr lange überlegt haben, ob er überhaupt machen kann.
3: Hat es wohl auch ein paar Mal angedroht gegenüber Klein, der gelacht hat, habe ich auch irgendwo gelesen.
2: Genau, ja.
3: Weil auch das Problem wohl gewesen sein soll, dass, wenn er es macht, am Ende eventuell dazu kommen kann, dass die Beatles riesige Steuerschulden aufbauen.
2: Ja, das und vor allem Alan Klein war sich so sicher, dass, okay, dann hast du dann den Vertrag mit denen wohl gebrochen, aber mit mir immer noch nicht. Du musst mir immer noch Geld bezahlen mit irgendwas.
3: Ja.
2: Ne? Aber er hat es trotzdem dann durchgezogen.
3: Und deshalb ist das Ganze nur mal so kompliziert. Deshalb schneidet das hier gerade nur ganz grob an. Also die Fragen, die ihr jetzt gerade habt, wieso, die haben wir auch.
2: Ja. So, also ich könnte mir jetzt weil wir dieses Thema ja jetzt wieder seit einigen Tagen so ein bisschen besprochen haben, könnte ich mir vorstellen, er war damals erst 25, 26.
3: Was ziemlich absurd ist, wenn man darüber nachdenkt.
2: Ne?
3: Ich bin 32, ich kann, also. Ne.
2: So. Und dann, und es gab auch dieses Theater mit dieser Trennung und Beatles-Trennung, an der er schuld sein soll, angeblich, weil er hat ja den, durch sein Soloalbum McCartney ja den, Anführungsstrichen, den Todesstoß der Gruppe gegeben.
3: Ja.
2: Warum auch immer das jetzt so aufgefasst worden ist. Er hat natürlich auch in einem Interview ein bisschen Dummes erzählt, dass er im Moment keine Möglichkeit mehr sieht, mit anderen zusammenzuarbeiten. Ihm hat es gefallen, alleine was aufzunehmen. Ne? Ist natürlich auch war jetzt auch nicht gerade fördern, aber der war bestimmt irgendwie stinkig gewesen, weil er das Album ja schon vorher rausbringen wollte. Und Let It Be sollte, die Beatles-Platte sollte Vorrang haben, hat ihm nicht gefallen. Ringo Starr sollte Vorrang haben, hat ihm auch nicht gefallen. Ne? Der war ein bisschen giftig, hat sich dann aufgestaut und dann. Ich nehme an, dass er deshalb, vielleicht ein paar Jahre später, hätte er es wahrscheinlich gar nicht gemacht, diesen großen, wenn er gewusst hätte, was daraus noch entsteht, dann die Sache ist er für ihn auch nicht besser gelaufen. Er hat dann wohl den Prozess gewonnen, sozusagen.
3: Genau,
2: Aber sein Ruf war nicht nur bei den Fans beschädigt, sondern auch bei seinen Mitstreitern. Ne? Also, weil John Lennon und George Harrison war dann eine Zeit lang wirklich unten durch gewesen.
3: Ja, auch wenn man dazu sagen muss, dass irgendwann Jahre später John Lennon ein Interview gegeben hatte, wo er gesagt hat, ja, im Prinzip, im Nachhinein hatte Paul recht gehabt.
2: Ja, mit Alan Klein. Mit Alan
3: Klein, ja.
2: Ja, die haben dann wirklich noch was.
3: Die hatten dann wohl noch richtig lange Sachen zu knabbern gehabt an ihm.
2: Ja.
3: Okay, aber gehen wir zurück zu Paul. Also, Ram kam raus und war ein Erfolg.
2: Also erstmal kam dieses McCartney-Album raus, das war auch sehr erfolgreich gewesen, obwohl er ja vom Musikalischen her so im Nachhinein, es war nicht gerade der große Wurf, da waren zwei, drei gute Perlen drauf, aber eigentlich war es doch sehr enttäuschend, würde ich mal so sagen. Für jemanden, der dann Let It Be geschrieben hat und Long and Winding Road und die ganzen anderen Sachen, und dann war ein bisschen dürftig in Anführungsstrichen. Mhm. Und dann ist er dann nach Amerika gegangen, hat dann in Amerika dieses Rem aufgenommen, total überproduziert, was aber im Nachhinein nicht so schlimm ist, aber das ganze Gegenteil von seinem ersten Album.
3: Genau, weil man muss sagen, McCartney hat ja selber alles selber eingespielt. Ja, und selber produziert, glaube ich.
2: Also die Fans haben es geliebt, haben es gekauft, überall Nummer 1, zumindest ganz weit oben. Die Presse natürlich wieder, der bringt nichts mehr. Ne?
3: Ja.
2: Dann macht er das Gegenteil. Mit Rem, viel Orchester und drei, vier Gitarren und Schlagzeug alles dabei und Chorgesang, also richtig überproduziert. Mhm. Auch gut bei den Fans auch gut angekommen, also gut gelaufen. War sogar ein Nummer 1-Hit drauf, Uncle Albert hieß der Song.
3: Ja.
2: Ein schönes Ding.
3: Aber die Kritiker immer noch nicht zufrieden.
2: Die waren wieder nicht zufrieden, weil wir zu viel.
3: Ja.
2: Ne, und so ging es halt immer weiter.
3: Von einem Beatle erwarten wir mehr.
2: Ja, genau. So, ja. Den Spruch erwartet man mehr. Dann kam auf die Idee, dass er doch lieber mit einer Band spielen will.
3: Ah ja.
2: Ne, also dann hat er ein paar Mitstreiter gesucht. Und hat dann die Wings gegründet.
3: Ja, hat erstmal seine Frau gefragt. Hast du Lust, Keyboard zu spielen, glaube ich, ne? Ja. Oder irgendwie so eine Richtung.
2: Weil ich natürlich jetzt im Nachhinein, das war natürlich auch jetzt wieder so ein Ding für die Presse.
3: Ne? Genau, und da muss ich sagen, da in der Doku, das wurde nur kurz angeschnitten. Aber da war ich ziemlich sauer auf Paul. Weil er hat sie überhaupt nicht beschützt vor der Presse oder so. Der hat ja quasi ans Messer ausgeliefert. Also so nach dem Motto, ja, was willst du? Ich kenn's nicht anders. So, ne? Also da hat er sich, glaube ich, gar nicht reingefühlt in die ganze Kritik, die Linda ja abgekriegt hat. Die wurde ja komplett zerrissen. Also irgendwie haben sie immer gefunden, einen Grund zu finden, sie zu hassen. Dafür, dass sie bei den Wings irgendwie mitspielt. Mhm. Und der hat sich nie, also zumindest kam in der Doku nicht richtig raus, aber es scheint, dass er sich nie irgendwie das schützend davor geschmissen hat, so nach dem Motto, ey, komm, ich nehme dich mal ein bisschen raus oder sowas, sondern schon sehr egoistisch gehandelt hat, so nach dem Motto, du bist die einzige richtige Bezugsperson, die ich hier habe, also mach weiter mit.
2: Ja, und ist das nicht...
3: Da war ich ziemlich sauer bei der Doku.
2: Ist das jetzt im Nachhinein nicht genauso wie mit John und Yoko? John und Yoko wollten zusammen Musik machen?
3: Ja, stimmt.
2: Da war er dagegen eigentlich. Yoko hat eigentlich nichts zu suchen bei den Beatles-Aufnahmen. Und jetzt hat er auch eine Frau, die unbedingt dabei sein soll.
3: Ja, okay, aber dann das macht es nicht besser, weil der weiß ja, was sie aus Yoko gemacht haben in der Presse.
2: Ja.
3: So, und der hat ja quasi jetzt dann mit Linda exakt dasselbe gemacht.
2: Ja.
3: So, und dann doch mal bewusster, weil er ja genau weiß, was raus wird. Aber klar, ich meine, er kennt das nicht anders mit Presse, aber sie kennt es halt nicht.
2: Ja, die hat auch sehr oft...
3: Sie hat sehr drunter gelitten wohl.
2: Ja, sehr gelitten.
3: Ja, da war ich ziemlich sauer, als ich das...
2: Also zumindest am Anfang hat die darunter gelitten, weil die auch sich auch oft verspielt hatte noch auf der Bühne und so weiter.
3: Ja, aber ich meine jetzt, aber wie gesagt, es war wohl nicht so, dass ihr Paul irgendwie in die Bresche gesprungen ist oder irgendwie was in der Richtung gemacht hat. So, oder gesagt hat, ey, ich glaube, das tut dir gerade alles nicht gut, ne? Dann machen wir es mal irgendwie anders. Also ich verstehe ihn in der Richtung nicht, aber... Es ist halt auch nur eine Doku, es ist auch nur 2 Minuten, wo es darum geht. Ich kenne ja die ganzen Hintergründe dazu gar nicht
2: genau.
3: Aber die 2 Minuten haben dafür gesorgt, dass ich gedacht hatte, nee, das ist ein ziemlicher Mist-Move.
2: Ja, aber auf jeden Fall haben die Zeitung und so weiter, haben auch ihn zerrissen mit der ganzen Band da am Anfang.
3: Ja, so. Aber ich, wie gesagt, er ist es mehr gewohnt als sie.
2: Naja,
3: sie wird ja fast schon ungewollt ja da reingeschmissen, die ganze Nummer.
2: Vielleicht hat er es ja auch gar nicht so bedacht irgendwie.
3: Ja, wird er nicht bedacht haben. Ne? Das macht es ja auch nicht besser.
2: Nee, ich wollte nur halt diese Parallelen zwischen John und Yoko und Paul und Linda.
3: Ja, nee, hast du recht.
2: Das ist verrückt, ne?
3: Ja.
2: Denn Yoko wurde ja zu der Zeit ja auch noch total zerrissen.
3: Ja, klar.
2: Ne, hat ja auch nichts.
3: Also klar, im Sinne von ja, weiß ich. Ja. Nicht ja ist richtig, sondern nee, auf keinen Fall.
2: Das ist nicht richtig.
3: Nee, kein Fall. Kein bisschen.
2: Nee, total unberechtigt.
3: Ja.
2: Ja.
3: So, dann hatten sie die Wings gehabt. Bloß da war ja auch nicht so viel Friede, Freude, Eierkuchen irgendwie. Da waren ja... Die, wie viele Alben haben die zusammen gemacht?
2: Boah, muss ich durchzählen.
3: Okay.
2: Von 71 bis 79. Sind 8 Jahre, ne?
3: Und ja.
2: Sag mal so... 8, 9 Alben, jede Menge Singles, die nicht auf dem Album drauf sind, muss man auch immer dazu sagen.
3: Aber die waren jetzt nicht so wirklich erfolgreich, oder? Ich glaube, live haben sie ganz gut was weggemacht, aber ich glaube, Band on the Run war, oder war das nur Kritikererfolg, der ausblieb?
2: Das war nur, also jetzt hier, das erste Album, Wings Wildlife hieß das ja, das war auch kommerziell untergegangen.
3: Ah ja.
2: Weil das auch, das kam gar nicht gut an. Bei der Presse nicht und auch bei den Fans auch jetzt nicht so.
3: Ja.
2: Ob das jetzt an eine Linda, kann ich mir auch nicht vorstellen, dass an Linda lag, Die Songs, die waren einfach nicht gut, muss ich eher dazu sagen. Die Hälfte ist wirklich, als wenn dann so eine Garagenband da so rumfriemelte da, sage ich jetzt mal so ganz hart.
3: Ja.
2: Aber die Singles zu der Zeit, die danach rauskamen, war zum Beispiel, was dann auch wieder Aufruhr sorgte, war Give Ireland Back to the Irish. Da hat er sich politisch positioniert, genauso wie John Lennon das gemacht hatte. John Lennon hatte ihn ja noch gratuliert zu dem Song. Ihr seid mal in einem Boot, das wirst du auch von der Presse oder von den Hitparaden, also vom Radio gebannt. Der Song ist, glaube ich, gar nicht gespielt worden.
3: Jetzt kannst du deinen Adelstitel auch zurückgeben, dein Ritter.
2: Ja, so. Ja. Und dann gab es danach dann so ein Kinderlied in Anführungsstrichen. Mary with a Little Lamb. Und dann gab es wieder so einen kleinen Skandal mit Hi, Hi, Hi. Das war dann zu anzüglich, einige Textzeilen. Also Leute fanden immer was zu meckern.
3: Gleich geht's weiter bei Papa erzählt aus der Musik.
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0: Genau.
1: Welches Album war denn das, wo John Lennon halt sagen musste, okay, jetzt kriegt er die Kurve? Es gibt ja diese ein paar Interviews, wo er dann das Album von Pauls zerreißt und so quasi, also Verriss.
2: Also ich glaube, das war auch Band on the Run gewesen, wo er sagte, jetzt...
1: Okay, jetzt hat er eine Drehrede raus.
2: Ja.
1: Okay. Und was war das, wo Sean irgendwie in der Doku sagte, das war rauf und runter geschrammelt? Da weißt du gar nicht mehr, ne? Auf jeden Fall kam halt so ein bisschen raus, hat zumindest Sean Ono Lennon.
2: Also es gesagt, kam auf jeden Fall raus, dass fast alle, dass er
1: sich alle angehört hat und auch alle mehrmals angehört hat. Und nicht nur einmal so durchlaufen und so was, sondern...
2: Nee, da hat sich schon...
1: Irgendeine war
2: intensiv damit beschäftigt mit den Platten.
1: Ja, irgendeine wäre auch richtig zerkratzt gewesen quasi, richtig runtergerettet. Okay.
2: Das könnte bei On the Run gewesen sein, da müsste man, weiß ich ja
1: auch nicht. Da müssen wir nochmal gucken. Okay, also weil es ja gerade jetzt in die Phase reinkommt, wo sie dann halt den Streit auch irgendwie beiseite legen und so.
2: Deswegen. Ja. Und natürlich war immer sehr viele Musiker wechseln gewesen, ne?
1: Genau, das war nämlich
2: Schlagzeuger Punkt, war, drei, vier Schlagzeuger gehabt.
1: Worauf ich hinaus wollte, weil die Musiker, die haben wohl, also Paul hat wohl immer versucht, den so klar zu machen oder sie so mit einzubeziehen nach dem Motto, ey, das ist keine Paul McCartney und seine Bandnummer, sondern wir sind eine Band.
2: Ja.
1: Das, was die Musiker aber gestört hat, ist halt, dass es bei denen nicht so rüberkam, sowohl in dem Schreibprozess als auch in der Bezahlung.
2: Ja. In dem einen Hauptsache in der Bezahlung.
1: War genau, ich glaube, das wird der Hauptproblem gewesen. Dadurch, dass sie auch im Schreibprozess nicht beteiligt waren.
2: Die hatten praktisch, so wie ich das verstanden habe, einen Lohn bekommen.
1: Ja,
2: normales Gehalt.
1: Ja.
2: Normales Gehalt.
1: Keine Beteiligung.
2: Ob sie jetzt von aufgenommen haben oder nicht, die bekamen ihr Geld. Und wenn dann viel zu tun war, gab es aber auch nicht mehr.
1: Ja.
2: Obwohl er immer wieder sagte, ja, wir machen den nächsten, machen wir einen vernünftigen Vertrag und so weiter.
1: Ja.
2: Das war ja auch dann, er hatte praktisch halt nur einen Mitstreiter, der bis zum Ende dabei war.
1: Genau.
2: Danny Lane.
1: Ja.
2: Den kannte er aber auch schon aus den Beatles-Zeiten.
1: Ja, mit
2: schon.
1: Dem ist er auch irgendwie zusammen irgendwie in den Urlaub gefahren oder so, ne?
2: Ja, ja. Also die waren ganz bestimmt ganz dicke zusammen gewesen.
1: Ja.
2: Obwohl, als dann so 80 rum Danny Lane dann gefragt worden ist, da fing er auch an auf Bombeke zu schimpfen und so weiter, dass er hier auch wem Geld und so weiter, dass er sehr geizig ist und so. Mhm.
1: Ja, dann kam er also, wie gesagt, 79, dann Band on the Run.
2: Der war 73.
1: 73, Entschuldigung, 73, ja, genau. Kam 73, Band on the Run.
2: Ja.
1: Bekannt auch für das großartige Cover, wo die ganz viele Stars eigentlich versammelt hatten und wo ich irgendwann mal gedacht hätte, hey, das ist doch Christopher Lee. Das ist doch Samuel.
2: Ja, das hatte ich damals auch gedacht. Ja, konnte ich aber nicht vorstellen, aber tatsächlich.
1: Ja, oder Graf Dracula, einer der größten Dracula-Darsteller. Oder Count Dooku aus Star Wars.
2: Ja.
1: Christopher Lee ist auf dem Album drauf. Und gibt es, glaube ich, auch sogar eine Doku dazu, wie sie das Foto gemacht hat?
2: Da gibt es so einen, weiß nicht, so einen 10-Minuten-Film oder sowas.
1: Oder so,
2: ein Filmchen. Ja. Der ist mal gezeigt worden und den gibt es auch, wenn unser Rand ist ja ewig keine, kommt andauernd neu raus mit Bonusliedern und dann irgendwann machen wir dann eine DVD dabei, wo dann die Filmaufnahmen, aber ich bin die Foto-Session da gewesen ist. Soll aber nicht so einfach gewesen sein für den Fotografen, weil die waren doch alle schon sehr angeschickert.
1: Genau.
2: Und die wussten auch gar nicht mehr, wo sie stehen. Wenn man genau hinguckt, der eine guckt dahin, anguckt dahin, der hat es nachher aufgegeben zu sagen, guckt nach hierhin.
1: Ja, das war halt quasi, dann haben sich dann als The Wings durchgesetzt.
2: Genau. Also überall bei Verkaufszahlen und die Presse war endlich auch mal zufrieden gewesen. Ja.
1: Endlich.
2: Vorher hatten sie aber auch schon, einmal hatten sie auch schon mal aufgehorcht, da war dieser Song Live and Let Die.
1: Also war vorher, da wäre ich meine Frage gewesen.
2: Ja, ob, das war vorher.
1: Der Bond-Song vorher
2: ja,
1: oder
2: der war vorher.
1: Gewesen
2: ja.
1: ist, okay.
2: Vor dem Album. Das müsste auch entweder Anfang 73 oder schon 72, ich glaube, da war Anfang 73 oder
1: auch
2: so.
1: Auch ein Song, den er, glaube ich, immer noch spielt live, ne?
2: Ja.
1: Ich glaube, das ist immer der letzte Song, glaube ich.
2: Den hat er sogar schon gespielt, als er noch gar nicht auf Single gab.
1: Das durfte er? Das haben die Brokkolis zugelassen? Oder der Brokkoli?
2: Das war...
1: Der Produzent von Bond, der
2: heißt
1: Brokkoli mit Nachnamen.
2: Muss er anscheinend wohl. Die Aufnahmen sind echt interessant. Ist ja noch ohne Orchester und so, ne?
1: Ja.
2: Da machen die halt mit Gitarren. Das ist echt gut. Aber gibt es leider in Anführungsstrichen nur auf Bootleg, so sozusagen. Okay. Die Live-Aufnahmen. Ist ja von der Qualität ja auch sehr schlecht.
1: Ihr fragt euch gerade, was meint Papa denn mit Bootlegs? Was haben Schuhe damit zu tun? Gehört in unsere Folge rein über Bootlegs, wo wir... ganz groß erzählen, was das ist.
2: Also mittlerweile gibt es den Song auch schon.
1: Aber genau, wie du sagst,
2: es diesen Song gibt's dann offiziell auf so eine große Band on the Run Box und
1: ach, der wurde dann auf Band on the Run dann verbraten, dann von den Wings-Seiten aus? Oder haben sie einfach nur drauf gemacht, um einen Verkaufsgrund mit mehr da reinzupacken?
2: Das könnte auch von einem Album davor sein, Retro Speedway. Auf jeden Fall, es gab eine Zeit lang jede Menge teure Boxen mit 3-4 CDs und Videofilm und so ja, weiter. Ja, jetzt
1: auch zum letzten Record Store Day oder letztes Jahr zum Record Store Day oder Record Store.
2: Ja, da gibt es auch immer wieder was.
1: Black Friday oder sowas, wo ja dann irgendwie was neu gemastert da worden ist oder so ja, rausgebracht wurde.
2: Und auch dieses Wings Wildlife Album, was eigentlich gar nicht so viel verkauft worden ist, haben die auch so aufgemotzt und dann gab es auch noch eine Box, eine Superbox und dann die Super-Super-Box. Dann gab es noch eine LP dabei mit Live-Aufnahmen. Kann auch sein, dass in der Zeit schon gewesen ist.
1: Gab es denn jetzt noch zu den Wings was Spannendes bis zur Auflösung? Wo du sagen würdest, ey, das ist ein Album, das hört euch das mal an oder so.
2: Also den Nachfolger, Venus and Mars, den finde ich auch noch sehr, sehr gelungen. Und dann gab es dann das Album Speed, Wings at the Speed, Speed of Wings, Speed of Sound hieß er, Speed of Sound, mit dem Riesenhit See the Love Song. Mhm. Der hat ja dann, Paul McCartney wurde ja sowieso immer zerrissen, weil er nur auch von Texten her immer nur über so billige Liebeslieder spielt überhaupt, ne? Und dann sagt er, was ist denn daran verkehrt, ne?
1: Ja.
2: Man hat dann den Song auch so genannt, See the Love Songs, und das ist ein Riesenhit geworden. Zu der Zeit war er ja sowieso ganz weit oben. Der hat ja 75 und 76 haben ja diese Welttournee gemacht. Mhm. Und da war er so ganz oben, alles ausverkauft und so weiter.
1: Ja.
2: Da war er sehr erfolgreich und dann der Song ist auch dann Nummer 1 geworden. Und dann kam natürlich auf einmal war wieder eine Pause gewesen. 77 kam, glaube ich, gar nichts. Und 78 waren es schon wieder nur zu dritt, wie bei Went on the Run waren es auch nur zu dritt gewesen. Kurz vorher ist der Schlagzeuger und der Solo-Gitarrist ausgestiegen. Mhm. War natürlich auch schon ziemlich happy. Du hast schon alles gebucht. Ne?
1: Ja.
2: Studio gebucht. Wir nehmen ein neues Album auf. Und dann hören zwei Leute auf. Ne?
1: Ja, aus den genannten Gründen, die wir jetzt vor 5 bis 7 Minuten genannt hatten, ja.
2: Und da hatte der natürlich dann auch dann, war sowieso eine Schwierigkeit gewesen mit On the Run, das ist natürlich, weil da haben die doch auswärts aufgenommen. Mhm. In Lagos. Und da war ja auch alles nicht so gelebt. Das Studio war ganz schlecht gewesen und auch das Wetter war gerade.
1: Sind sie ja nicht sogar Regen, auch überfallen worden oder so?
2: Überfallen worden, ja. Obwohl sie auch gewarnt worden sind. Paul McCartney hat immer so einen dicken Kopf. Sie sind gewarnt worden, geh nicht in das Viertel rein. Da haben in Anführungsstrichen, wir Weiße nichts zu suchen da. Ne?
1: Ja. Ich komme aus Liverpool, ich kenne das.
2: Ja, so ungefähr. Zack, hier ein Ding auf dem Deckel. Und dann ist er dann, das Wetter war auch zu warm und zu feucht. Da war gerade diese Regenzeit. Ist er noch zusammengeklappt noch eine Zeit lang.
1: Haben sich alle gewundert, warum die Tickets so billig gewesen sind und die Hotels so günstig und so. Ja,
2: ja ungefähr. Halt. Auf jeden Fall. Aber trotzdem, unter diesen schweren Voraussetzungen hat er ein super Album gemacht.
0: Mhm. 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